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1: Ich bin Tina Golatrella. Guten Morgen. Die Ukraine feiert heute ihren Unabhängigkeitstag. Vor 35 Jahren löste sich die Ukraine von der Sowjetunion und der Vormundschaft Moskaus. Für die Feierlichkeiten reisen EU-Ratspräsident Antonio Costa und der britische Premierminister Andy Burnham nach Kiew. Zudem ist eine Videokonferenz mit den engsten Verbündeten geplant. Jacques Moretti, der Betreiber der Unglücksbar Le Constellation in Grand Montana, ist wegen häuslicher Gewalt festgenommen worden. Laut des Fernsehsenders Le Mont Bleu ereignete sich der Vorfall in der Nacht vom 11. auf den 12. August. Seine Ehefrau Jessica Moretti sei in ein Spital gebracht worden. Im US-Bundesstaat Nevada haben die Behörden wegen der schweren Brände 42.000 Menschen zur Evakuierung aufgefordert. Weitere 45.000 sollten sich bereithalten oder bereits jetzt ihre Häuser verlassen. Das Feuer brach am Samstag in der Nähe der Großstadt Reno aus. Laut den Behörden sind Menschen dafür verantwortlich. Fußballer und Nazi-Stürmer Breel Embolo wechselt von Rennes in die nordamerikanische Major League Soccer zu Atalanta United. Der 29-Jährige unterschreibt in Übersee einen Vertrag bis 2030. Der Transfer wird auf 15 Millionen Euro beziffert. In der vierten Runde der Schweizer Fußballmeisterschaft feiert IB den dritten Superleague-Sieg der Saison. Die Berner schlagen Vaduz zu Hause mit 4:2. Wir starten mit viel Sonne in die neue Woche. Am Morgen ist es mit 13 bis 15 Grad noch recht frisch. Am Nachmittag wird es aber sommerlich warm mit bis zu 27 Grad.
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1: Ich bin Tina Golatrella. Guten Morgen. Jacques Moretti, der Betreiber der Unglücksbar Le Constellation in Grand Montana, ist wegen häuslicher Gewalt festgenommen worden. Laut des Fernsehsenders Le Mont Bleu ereignete sich der Vorfall in der Nacht vom 11. auf den 12. August. Seine Ehefrau Jessica Moretti sei in ein Spital gebracht worden. Die Ukraine feiert heute ihren Unabhängigkeitstag. Vor 35 Jahren löste sich die Ukraine von der Sowjetunion und der Vormundschaft Moskaus. Für die Feierlichkeiten reisen EU-Ratspräsident Antonio Costa und der britische Premierminister Andy Burnham nach Kiew. Zudem ist eine Videokonferenz mit den engsten Verbündeten geplant. Im US-Bundesstaat Nevada haben die Behörden wegen der schweren Brände 42.000 Menschen zur Evakuierung aufgefordert. Weitere 45.000 sollten sich bereithalten oder bereits jetzt ihre Häuser verlassen. Das Feuer brach am Samstag in der Nähe der Großstadt Reno aus. Laut den Behörden sind Menschen dafür verantwortlich. Fußballer und Nazi-Stürmer Breel Embolo wechselt von Rennes in die nordamerikanische Major League Soccer zu Atlanta United. Der 29-Jährige unterschreibt in Übersee einen Vertrag bis 2030. Der Transfer wird auf 15 Millionen Euro beziffert. In der vierten Runde der Schweizer Fußballmeisterschaft feiert IB den dritten Superleague-Sieg der Saison. Die Berner schlagen Vaduz zu Hause mit 4:2. Wir starten mit viel Sonne in die neue Woche. Am Morgen ist es mit 13 bis 15 Grad noch recht frisch. Am Nachmittag wird es aber sommerlich warm mit bis zu 27 Grad.
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2: Wunderschönen guten Morgen. Wir haben auch schon wieder eine neue Woche erreicht. Es ist noch heim. Früh, es ist der böse Mäntig. Darum höre ich gerade auf schwätzen. Wir können uns noch ein bisschen entspannen. Wir starten ein bisschen mit ruhigeren Tönen im heutigen Morgen. Survivor, Burning Hearts.

wunderschönen guten Morgen. Ihr hört Virgin Radio. Es ist hochinteressant, aber es gibt ja immer so zwei Fanlager. Zum Beispiel in Deutschland bei den Punkbands ist es so, entweder Toten Hosen oder die Ärzte. Dabei kommen die beiden Bands extrem gut aus miteinander. Und das ist auch so bei den Rolling Stones und den Beatles. Dort hält sich nämlich das Gerücht bis heute, dass die sich nicht hätten können schmücken können. Dabei haben die sich sehr, sehr gut mögen und auch sogar noch bis heute sind sie gute Freunde. Und nicht nur das, zum Beispiel im Song «We Love You» von den Rolling Stones sind im Background die beiden Beatles zu hören, und so der John Lennon und der Paul McCartney. Ja, jetzt gibt's Satisfaction für euch. Ganz viel Spaß.

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0: Wunderschönen guten Morgen. Schön, sind wir mit Virgin Radio unterwegs. Wir haben vieles vor. Ready für euch in den nächsten paar Minuten die Foo Fighters mit einem grossartigen Track, The Pretender. I am a passenger. Dann gibt es auch noch den Iggy Pop für euch und er hat ja einen Spitznamen, Iguana. Und ein Iguana ist ein Eidechse. Wieso eigentlich? Sieht er ein bisschen aus wie eine. Vielleicht wisst ihr warum, können wir gerne mitteilen. Jetzt wird es aber ein bisschen ruhiger mit Stained und It's Been a While.
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2: Ich bin Tina Golatrella. Guten Morgen. Im August vor 9 Jahren sind im Bündner Südtal Bergell 8 Wanderer von einem Bergsturz verschüttet worden und gestorben. Heute beginnt vor dem Regionalgericht Maloja der Prozess dazu. Florian Pfister.
3: Im Zentrum steht die Frage, ob die Wanderwege am Piz Cengalo hätten müssen gesperrt werden. Angeklagt sind 5 Personen, 2 Geologen, ein Naturgefahrenspezialist und 2 Vertreter von der Gemeinde Bergell, darunter die ehemalige Gemeindepräsidentin und heutige Nationalrätin Anna Giacometti. Also die Personen, die ein Risiko hätten müssen einschätzen. Ihnen wird mehrfache fahrlässige Tötung vorgeworfen.
2: Der Prozess wird voraussichtlich 3 Tage dauern. Das Urteil wird für Mittwoch erwartet. Jacques Moretti, der Betreiber der Unglücksbar Le Constellation in Grand Montana, ist wegen häuslicher Gewalt festgenommen worden. Laut des Fernsehsenders Le Mont Bleu ereignete sich der Vorfall in der Nacht vom 11. auf den 12. August. Seine Ehefrau Jessica Moretti sei in ein Spital gebracht worden. Im US-Bundesstaat Nevada haben die Behörden wegen der schweren Brände 42.000 Menschen zur Evakuierung aufgefordert. Weitere 45.000 sollten sich bereithalten oder bereits jetzt ihre Häuser verlassen. Das Feuer brach am Samstag in der Nähe der Großstadt Reno aus. Laut den Behörden sind Menschen dafür verantwortlich. Fußballer und Nazi-Stürmer Breel Embolo wechselt von Rennes in die nordamerikanische Major League Soccer zu Atlanta United. Der 29-Jährige unterschreibt in Übersee einen Vertrag bis 2030. Der Transfer wird auf 15 Millionen Euro beziffert. Wir starten mit viel Sonne in die neue Woche. Am Morgen ist es mit 13 bis 15 Grad noch recht frisch. Am Nachmittag wird es aber sommerlich warm mit bis zu 27 Grad.
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7: Herzlich willkommen in diesem Montagmorgen. Ich hoffe, eure Ohren und Augen sind schon offen. Und ja, es gibt vermutlich auch viele von euch, die ihre Ferien genossen haben und heute wieder den ersten Arbeitstag haben. Darum bleibt stark. Ich habe den richtigen Soundtrack für euch. Jimmy Eat World, the Middle.

Ach ja, ich vermisse ihn. Der David Bowie mit Heroes. Wunderschöner Song. Ich wünsche euch den perfekten Start in heutigen Freitagmorgen. Und jetzt werdet ihr alle vermutlich Schnappatmung bekommen, weil ich das auch nicht gewusst und muss jetzt mich zuerst noch erholen. Aber Good Charlotte, ja, die haben ein Debütalbum mit dem Namen The Young and the Hopeless. Hat sich 4,9 Millionen Mal verkauft. Und jetzt kommt's. 10-mal mehr als alle Ramones-Platten miteinander. Ich hoffe, ich habe euch jetzt nicht euer Herz gebrochen. Lifestyle of the Rich and the Famous.

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Grüezi wohl miteinander. Ich wünsche euch einen wunderschönen Montag. Ja. Die Woche hat erst gerade gestartet, aber musikalisch sind wir schon wieder mitten drin. Boston, More Than a Feeling. Einfach ein grossartiger Song. Und ja, der Tom Scholz hat für diesen Track 5 Jahre gebraucht. Er war ein Tüpfelscheisser. Der wollte, dass dieser Song genau so perfekt rauskommt, wie er ist. Und ich würde sagen, es hat sich definitiv gelohnt. Dann gibt es noch diesen Song. Wird auch sehr, sehr viel covered von anderen Punkbands, unter anderem Donuts aus Deutschland. Die machen gern We're Not Gonna Take It von The Twisted Sister. Auch die sind parat. Aber jetzt gibt es noch zuerst R.E.M.

0: Ich wünsche euch einen wunderschönen guten Morgen, das ist Virgin Radio. Ich bin ja sehr, sehr selten neidisch oder eifersüchtig, aber jetzt muss ich wirklich sagen, ich wäre gern in eurer Haut.
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2: Ich bin Tina Golatrella. Guten Morgen. Im August vor 9 Jahren sind im Bündner Südtal Bergell 8 Wanderer von einem Bergsturz verschüttet worden und gestorben. Heute beginnt vor dem Regionalgericht Maloja der Prozess dazu. Florian Pfister.
3: Im Zentrum steht die Frage, ob die Wanderwege am Piz Cengalo hätten müssen gesperrt werden. Angeklagt sind 5 Personen, 2 Geologen, ein Naturgefahrenspezialist und 2 Vertreter von der Gemeinde Bergell, darunter die ehemalige Gemeindepräsidentin und heutige Nationalrätin Anna Giacometti. Also die Personen, die das Risiko hätten müssen einschätzen. Ihnen wird mehrfache fahrlässige Tötung vorgeworfen.
2: Der Prozess wird voraussichtlich 3 Tage dauern. Das Urteil wird für Mittwoch erwartet. Jacques Moretti, der Betreiber der Unglücksbar Le Constellation in Grand-Montana, ist wegen häuslicher Gewalt festgenommen worden. Laut des Fernsehsenders Le Mont Bleu ereignete sich der Vorfall in der Nacht vom 11. auf den 12. August. Seine Ehefrau Jessica Moretti sei in ein Spital gebracht worden. Alexander Ceferin, Präsident des Europäischen Fußballverbands, will nicht FIFA-Präsident werden. Er werde im März nicht antreten, sagt er in einem britischen Podcast. Als Gegner von FIFA-Präsident Gianni Infantino sei er so glaubwürdiger. Die UEFA drohte mit einem Boykott von FIFA-Wettbewerben, sollte Infantino die FIFA für Investoren öffnen. Fußballer und Nazi-Stürmer Breel Embolo wechselt von Rennes in die nordamerikanische Major League Soccer zu Atlanta United. Der 29-Jährige unterschreibt in Übersee einen Vertrag bis 2030. Der Transfer wird auf 15 Millionen Euro beziffert. Wir starten mit viel Sonne in die neue Woche. Am Morgen ist es mit 13 bis 15 Grad noch recht frisch. Am Nachmittag wird es aber sommerlich warm mit bis zu 27 Grad.
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7: Wunderschönen guten Morgen. Die letzte Stunde von der Morning Glory vom heutigen Montagmorgen hat gestartet. Ich würde sagen, wir legen gerade los mit Billy Idol und Rebel Yell, weil je länger ich schwätze, umso weniger Musik haben wir.
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bin jetzt mega gemein, aber das war eines der langweiligsten Konzerte, das ich je war. Snow Patrol. Furchtbares Publikum. Ich wollte aber niemandem jetzt zu näher kommen. Wunderschönen guten Morgen. Schön, sind ihr da bei Virgin Radio. Spielt ihr gern Brettspiele? Also Monopoly ist so das, 0815 Brettspiel, aber dann gibt es natürlich noch Scrabble. Ja, Scrabble ist das mit den Buchstaben, wo man muss Wörter zusammensetzen muss. Und lustigerweise ist Fuckhead, der Bandname, so entstanden. Der Bruder vom Gitarrist Dave Parrott hat das Fantasiewort während einem Scrabble-Spiel erfunden. Aber Fuckhead ist eigentlich gar nicht so ein Fantasiewort, weil Fuck ist ja Nebel und Head ist ein Hut. Also ist es einfach ein Nebelhut. Ich finde das wahnsinnig toll. Jetzt

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0: Mann, ich könnte euch nicht vorstellen, wie mich das nervt, dass der Freddie Mercury so früh hat müssen unsere Welt verlassen. Ich bin 100% sicher, Queen hätte noch so geile Bangers rausgehauen. Aber wenigstens haben wir es hier beim Nummer 1 Rocksender der Schweiz. Wir haben natürlich auch noch andere Legenden bei uns, unter anderem Derek and the Dominos mit ihrem 70er-Jahr-Track Layla. Und diese Band mit dem Song kann man definitiv, also wir müssen nicht falsch verstehen, ignorieren. Aber was doch nicht mehr gross zu denen sagen. Jeder kennt es und wenn nicht, wirklich, jetzt ab in die Ecke, geh schämen. Wir geben jetzt ab, Bates, Billie Jean.
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2: Ich bin Tina Golatrella. Guten Morgen. Wer in die Ferien fliegt, tut gut daran, zeitig am Flughafen zu sein. Laut NZZ befürchtet die Swiss für Passagiere deutlich längere Wartezeiten wegen des neuen EU-Grenzsystems und deshalb längeren Grenzkontrollen. Laut eines Swiss-Sprechers könne es auch zu Flugverspätungen kommen und vereinzelt müssten Passagiere zurückgelassen werden. Alexander Ceferin, Präsident des Europäischen Fußballverbands, will nicht FIFA-Präsident werden. Er werde im März nicht antreten, sagt er in einem britischen Podcast. Als Gegner von FIFA-Präsident Gianni Infantino sei er so glaubwürdiger. Die UEFA drohte mit einem Boykott von FIFA-Wettbewerben, sollte Infantino die FIFA für Investoren öffnen. Im Osten der türkischen Hauptstadt Ankara ist ein Waldbrand ausgebrochen. Einsatzkräfte versuchen, das gewaltige Feuer unter Kontrolle zu bringen und eine Ausbreitung zu verhindern, teilte das Gouverneursamt auf Ex mit. Eine Person sei festgenommen worden. Die genaue Brandursache werde noch untersucht. Sowohl die Ukraine als auch Russland haben in der Nacht gegenseitig Luftangriffe gemeldet. In der Millionenstadt Krasnodar sind laut den russischen Behörden 2 Kinder bei einem ukrainischen Drohnenangriff getötet worden. Die ukrainischen Behörden meldeten einen russischen Angriff auf die Stadt Kharkiv mit 3 Toten. Es ist heute recht sonnig mit warmen 25 bis 27 Grad am Nachmittag. Gegen Abend ziehen dann Wolken auf und es kommt regnen oder auch gewittern.
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0: Das ist Virgin Radio und Pink Floyd haben schon drüber gesungen. Das gute alte Geld. 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
1: Ich bin Tina Colatrella. Wer in die Ferien fliegt, tut gut daran, zeitig am Flughafen zu sein. Laut NZZ befürchtet die Swiss für Passagiere deutlich längere Wartezeiten wegen des neuen EU-Grenzsystems und deshalb längeren Grenzkontrollen. Laut eines Swiss-Sprechers könne es auch zu Flugverspätungen kommen und vereinzelt müssten Passagiere zurückgelassen werden. Alexander Ceferin, Präsident des Europäischen Fußballverbands, will nicht FIFA-Präsident werden. Er werde im März nicht antreten, sagt er in einem britischen Podcast. Als Gegner von FIFA-Präsident Gianni Infantino sei er so glaubwürdiger. Die UEFA drohte mit einem Boykott von FIFA-Wettbewerben, sollte Infantino die FIFA für Investoren öffnen. Im Osten der türkischen Hauptstadt Ankara ist ein Waldbrand ausgebrochen. Einsatzkräfte versuchen, das gewaltige Feuer unter Kontrolle zu bringen und eine Ausbreitung zu verhindern, teilte das Gouverneursamt auf Ex mit. Eine Person sei festgenommen worden. Die genaue Brandursache werde noch untersucht. Sowohl die Ukraine als auch Russland haben in der Nacht gegenseitig Luftangriffe gemeldet. In der Millionenstadt Krasnodar sind laut den russischen Behörden 2 Kinder bei einem ukrainischen Drohnenangriff getötet worden. Die ukrainischen Behörden meldeten einen russischen Angriff auf die Stadt Kharkiv mit 3 Toten. Es ist heute recht sonnig mit warmen 25 bis 27 Grad am Nachmittag. Gegen Abend ziehen dann Wolken auf und es kommt regnen oder auch gewittern.
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3: Ich bin Tina Colatrella. Der Sommerreiseverkehr findet auch am Schweizer Himmel statt. Zwischen Ende Juni und Mitte August zählte Skyguide über 240.000 Flüge. Der Spitzenwert wurde am Freitag, 24. Juli, mit über 4.700 Flügen erreicht. Würden diese Flüge aneinandergereiht, ergäbe das eine Flugzeugkolonne, die mehr als einmal um die Erde reicht. Beim Prozess im Zusammenhang mit dem Bergsturz in Bondo in Südbünden haben 4 der 5 Angeklagten die Aussage verweigert. Einzig FDP-Nationalrätin und ehemalige Gemeindepräsidentin Anna Giacometti äußerte sich. Sie habe sich bei der Gefahrenbeurteilung auf die Einschätzung der zuständigen Experten verlassen. Beim Prozess geht es um die Frage, ob die Wanderwege am Piz Cengalo hätten gesperrt werden müssen. 5 damaligen Entscheidungsträgern wird fahrlässige Tötung vorgeworfen. Beim Bergsturz kamen 8 Wanderer ums Leben. Die Online-Plattform Shein will mit seinem geplanten Börsengang in Hongkong bis zu umgerechnet 1,4 Milliarden Franken einnehmen. Das Unternehmen will mit dem Geld unter anderem seine Technologie ausbauen und stärker ins weltweite Marketing investieren. Der Börsenstart ist für den 1. September geplant. Pünktlich zum Unabhängigkeitstag hat die EU der Ukraine neue Rüstungshilfen im Wert von über 6 Milliarden Euro genehmigt. Die Mittel seien für Flugabwehrsysteme, Raketen, Munition und Radaranlagen, teilte die EU-Kommission mit. Die Finanzhilfe ist Teil eines neuen Unterstützungsdarlehens von bis zu 90 Milliarden Euro. Es ist heute recht sonnig mit warmen 25 bis 27 Grad am Nachmittag. Gegen Abend ziehen dann Wolken auf und es kommt regnen oder auch gewittern.
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5: Im Studio für euch, die Melissa Steuri. Im Prozess zum Bergsturz von Bondo im Südbünden hat sich heute nur eine der fünf angeklagten Personen geäußert. Die FDP-Nationalrätin und damalige Gemeindepräsidentin Anna Giacometti sagte, sie habe sich bei der Einschätzung der Gefahr auf die Experten verlassen. Die anderen vier Angeklagten verweigerten die Aussage. Das Gericht muss klären, ob die Wanderwege vor dem Bergsturz am Piz Cengalo hätten gesperrt werden müssen. Beim Ereignis starben 8 Wanderer. Der Logistikmilliardär Klaus-Michael Kühne ist gestorben. Er starb letzte Nacht im Alter von 89 Jahren, berichtet das deutsche Manager-Magazin unter Berufung auf sein Umfeld. Kühne war Verwaltungsrat und Mehrheitsbesitzer des Logistikunternehmens Kühne und Nagel und lebt im Kanton Schwyz. Sein Vermögen wird von der Bilanz auf bis zu 22 Milliarden Franken geschätzt. Auch am Schweizer Himmel war in den Sommerferien einiges los. Zwischen Ende Juni und Mitte August zählte Skyguide über 240.000 Flüge. Knapp 93% davon waren pünktlich. Hauptgrund für Verspätungen war laut Skyguide das Wetter. Die größten Verkehrsspitzen im Luftraum entstanden an Freitagen und Montagen. Pünktlich zum Unabhängigkeitstag erhält die Ukraine von der EU weitere Rüstungshilfen im Wert von über 6 Milliarden Euro. Die Mittel seien für Flugabwehrsysteme, Raketen, Munition und Radaranlagen vorgesehen, teilt die EU-Kommission mit. Die Unterstützung ist Teil eines neuen EU-Darlehens von bis zu 90 Milliarden Euro für die Ukraine. An den meisten Orten zeigt sich heute die Sonne bei bis zu 26 Grad. Gegen Nachmittag Abend gibt es vor allem in den Bergen erste Regengütsche und Gewitter. Der Dienstag Morgen startet trüb und vor allem in der Zentral- und Ostschweiz ist es zuerst noch nass, bevor es vom Westen her auftut.
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6: Im Studio für euch die Melissa Steuri. Ein verurteilter Anhänger der Terrormiliz Islamischer Staat soll den Schweizer Pass verlieren. Das Bundesverwaltungsgericht hat den Entzug seiner Staatsbürgerschaft durch den Bund bestätigt. Der 36-Jährige wurde in Frankreich zu 15 Jahren Gefängnis verurteilt, weil er Anschläge geplant und sich zum IS bekannt hatte. Laut dem Gericht hat er damit der Schweiz geschadet. Der Mann kann den Entscheid ans Bundesgericht weiterziehen. Der Logistikmilliardär Klaus-Michael Kühne ist gestorben. Er starb letzte Nacht im Alter von 89 Jahren, berichtet das deutsche Manager-Magazin unter Berufung auf sein Umfeld. Kühne war Verwaltungsrat und Mehrheitsbesitzer des Logistikunternehmens Kühne & Nagel und lebt im Kanton Schwyz. Sein Vermögen wird von der Bilanz auf bis zu 22 Milliarden Franken geschätzt. Die Schweizer Tech-Industrie ist weiter im Aufwind und hat in den letzten Monaten wieder mehr Aufträge an Land gezogen. Laut dem Branchenverband Swissmem nahmen die Bestellungen in der ersten Hälfte des Jahres um über 12% zu. Die Lage sei aber trotzdem noch fragil, heißt es. Unter anderem seien die Betriebe mit rund 80% deutlich weniger ausgelastet als in früheren Jahren. Der Iran warnt vor den Folgen der angekündigten US-Sanktionen und droht seinen Nachbarstaaten. Sollten sich die Golfstaaten dem Druck der Amerikaner anschließen, könnte Teheran weitere Öltransporte in der Region blockieren, heißt es. Die USA wollen heute neue Sanktionen gegen den Iran vorstellen. Teherans Führung räumt unterdessen erhebliche wirtschaftliche Probleme im eigenen Land ein. An den meisten Orten zeigt sich heute die Sonne bei bis zu 26 Grad. Gegen Nachmittagabend gibt es dann vor allem in den Bergen erste Regengütsch und Gewitter. Der Dienstag Morgen startet trüb und vor allem in Zentral- und Ostschweiz ist es zuerst noch nass, bevor es dann vom Westen her auftut.
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5: Im Studio für euch, die Melissa Steuri. Ein verurteilter Anhänger der Terrormiliz Islamischer Staat soll den Schweizer Pass verlieren. Das Bundesverwaltungsgericht hat den Entzug seiner Staatsbürgerschaft durch den Bund bestätigt. Der 36-Jährige wurde in Frankreich zu 15 Jahren Gefängnis verurteilt, weil er Anschläge geplant und sich zum IS bekannt hatte. Laut dem Gericht hat er damit der Schweiz geschadet. Der Mann kann den Entscheid ans Bundesgericht weiterziehen. Die Schweizer Tech-Industrie ist weiter im Aufwind und hat in den letzten Monaten wieder mehr Aufträge an Land gezogen. Laut dem Branchenverband Swissmem nahmen die Bestellungen in der ersten Hälfte des Jahres um über 12% zu. Die Lage sei aber trotzdem noch fragil, heißt es. Unter anderem seien die Betriebe mit rund 80% deutlich weniger ausgelastet als in früheren Jahren. Die Maßnahmen des Bundes gegen Telefonbetrüger aus dem Ausland wirken. Im Juli sind 75% weniger Anrufe von angeblichen Polizisten oder Bankangestellten gemeldet worden. Das schreibt das Bundesamt für Cybersicherheit und sieht als Grund die neuen Regeln. Seit Juli müssen Anrufe aus dem Ausland, die eine Schweizer Telefonnummer vorgaukeln, gekennzeichnet werden. Der Iran warnt vor den Folgen der angekündigten US-Sanktionen und droht seinen Nachbarstaaten. Sollten sich die Golfstaaten dem Druck der Amerikaner anschließen, könnte Teheran weitere Öltransporte in der Region blockieren, heißt es. Die USA wollen heute neue Sanktionen gegen den Iran vorstellen. Teherans Führung räumt unterdessen erhebliche wirtschaftliche Probleme im eigenen Land ein. An den meisten Orten zeigt sich heute die Sonne bei bis zu 26 Grad. Gegen Nachmittagabend gibt es dann vor allem in den Bergen erste Regengütsch und Gewitter. Der Dienstag Morgen startet trüb und vor allem in Zentral- und Ostschweiz ist es zuerst noch nass, bevor es dann vom Westen her auftut.
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7: Im Studio für euch, die Melissa Steuri. Die Massnahmen des Bundes gegen Telefonbetrüger aus dem Ausland wirken. Im Juli sind 75% weniger Anrufe von angeblichen Polizisten oder Bankangestellten gemeldet worden. Das schreibt das Bundesamt für Cybersicherheit und sieht als Grund die neuen Regeln. Telekom-Anbieter müssen seit Juli Anrufe aus dem Ausland, die eine Schweizer Telefonnummer vorgaukeln, als unbekannt oder anonym auf dem Telefonbildschirm anzeigen. Der Bund hat in den vergangenen 4 Jahren energetische Sanierungen von Wohnungen mit fast 120 Millionen Franken unterstützt. Und das zeigt Wirkung. Laut dem Bundesamt für Wohnungswesen verursachen die sanierten Gebäude jährlich rund 2650 Tonnen weniger CO2. Diese Energiemenge deckt den Heizbedarf von mehreren tausend Neubauhaushalten. Die Niederlande verzichtet auf den ESC. Der Eurovision Song Contest könne in Bezug zum Israel-Palästina-Konflikt nicht mehr als neutral angesehen werden, teilt der öffentlich-rechtliche Veranstalter mit. Solche Konflikte würden den Wettbewerb immer stärker beeinflussen und die Neutralität des ESCs gefährden. Die Niederlande hatten aus Protest gegen Israels Teilnahme bereits den letzten ESC boykottiert. Schmelzende Gletscher könnten für Bienen zum Problem werden. Das zeigt eine Studie unter der Leitung der Universität Lausanne. Durch den Gletscherschwund verändert sich die Pflanzenwelt. Dadurch treffen Honig- und Wildbienen häufiger auf denselben Blüten aufeinander und können dort Krankheiten übertragen. Für die Forschenden ist das eine weitere Folge des Klimawandels. Gegen Abend tut es immer mehr zu und in den Bergen gibt es erste Regengötze und Gewitter. Im Verlauf der Nacht wird es dann fast überall nass. Der Dienstag Morgen startet trüb und vor allem in der Zentral- und Ostschweiz kann es gerne noch regnen, bevor es dann vom Westen her auftut.
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10: Es freut mich, hier wieder zurück zu sein nach einer Woche Ferien. Ich habe einen Bauch vermisst. Ich bin Amanda Holzen. Ciao zusammen.
9: Der

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0: In nächster halben Stunde. Queen. Toto ist mit dabei und jetzt geht der aktuelle Rocksound von Aerosmith zusammen mit Youngblood. Dank Virgin Radio hat ihr den besten Rocksound mit dabei an diesem Montagnachmittag.
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Hey, ich hatte schon um die 100'000 Gedanken gehabt. Eigentlich auch schon künden, vermissen das Weekend sowieso, das Instrument, das ihr zum Bügeln braucht, wollen gegen die Wand schiessen. Es gibt so Tage, und wir müssen den Mänti ja nicht heiraten, aber vielleicht gleich ein bisschen lieber bekommen, wenn wir dem Nami gleich noch eine Chance geben, alle zusammen. Der Feierabend kommt und hier bei Virgin Radio tönt es jetzt auch schon ziemlich danach. Da ist Toto mit Afrika für euch, musikalischer Seelenbalsam.

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5: Im Studio für euch, die Melissa Steueri. Die Massnahmen des Bundes gegen Telefonbetrüger aus dem Ausland wirken. Im Juli sind 75% weniger Anrufe von angeblichen Polizisten oder Bankangestellten gemeldet worden. Das schreibt das Bundesamt für Cybersicherheit und sieht als Grund die neuen Regeln. Telekom-Anbieter müssen seit Juli Anrufe aus dem Ausland, die eine Schweizer Telefonnummer vorgaukeln, als unbekannt oder anonym auf dem Telefonbildschirm anzeigen. Der Bund hat in den vergangenen 4 Jahren energetische Sanierungen von Wohnungen mit fast 120 Millionen Franken unterstützt. Und das zeigt Wirkung. Laut dem Bundesamt für Wohnungswesen verursachen die sanierten Gebäude jährlich rund 2650 Tonnen weniger CO2. Diese Energiemenge deckt den Heizbedarf von mehreren tausend Neubauhaushalten. Die Niederlande verzichtet auf den ESC. Der Eurovision Song Contest kann in Bezug zum Israel-Palästina-Konflikt nicht mehr als neutral angesehen werden, teilt der öffentlich-rechtliche Veranstalter mit. Solche Konflikte würden den Wettbewerb immer stärker beeinflussen und die Neutralität des ESCs gefährden. Die Niederlande hatten aus Protest gegen Israels Teilnahme bereits den letzten ESC boykottiert. Schmelzende Gletscher könnten für Bienen zum Problem werden. Das zeigt eine Studie unter der Leitung der Universität Lausanne. Durch den Gletscherschwund verändert sich die Pflanzenwelt. Dadurch treffen Honig- und Wildbienen häufiger auf denselben Blüten aufeinander und können dort Krankheiten übertragen. Für die Forschenden ist das eine weitere Folge des Klimawandels. Gegen Abend tut es immer mehr zu und in den Bergen gibt es erste Regengötsch und Gewitter. Im Verlauf der Nacht wird es dann fast überall nass. Der zweite Morgen startet trüb und vor allem in der Zentral- und Ostschweiz kann es gern noch regnen, bevor es dann vom Westen her auftut.
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9: Im Studio freut euch Amanda Holzner. Gebige Restmomente wünsche ich.
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5: Im Studio für euch die Melissa Steuri. Nur gut jedes dritte Schweizer Unternehmen aus der Maschinen-, Elektro- und Metallindustrie hat zu viel bezahlte US-Zölle zurückgefordert. Vielen Firmen sei der Aufwand dafür zu groß, heisst es beim Branchenverband Swissmem. Zudem belasten die ständig wechselnden US-Zölle die Schweizer Industrie unterschiedlich stark, erklärt Swissmem-Präsident Martin Hirzel.
6: Wir haben eine Umfrage gemacht, repräsentative in der Swissmem-Mitgliedschaft, und dort haben wir erfahren, dass etwa ein Viertel kein so ein grosses Problem hat mit diesen Zöllen, weil ihre Produkte einzigartig sind und der Kunde zahlt. Ein anderer Viertel aber leidet stark.
5: Gerade für diese Firmen würde es sich trotz Aufwand lohnen, die US-Zölle zurückzufordern, betont der Präsident von Swissmem. Der Bund reagiert auf die Trockenheit und lockert für Biobetriebe die Regeln. Sie dürfen im laufenden Jahr ausnahmsweise bis zu 20% nicht biologisches Nutztierfutter zukaufen, teilt der Bund mit. Denn die Trockenheit sorgte beim Raufutter, also Gras oder Heu, zu großen Ernteausfällen. Die Ausnahmeregelung gilt ab sofort und bis Ende Jahr. Im Prozess um den Bergsturz von Bondo fordert die Staatsanwaltschaft für alle 5 Angeklagten Geldstrafen auf Bewährung. Sie wirft ihnen vor, die Gefahr eines Bergsturzes im August 2017 unterschätzt zu haben. Laut einem externen Gutachter hätten die Verantwortlichen die Wanderwege vorsorglich sperren müssen. So hätten die 8 Toten des Bergsturzes wahrscheinlich verhindert werden können. Die UNO warnt vor einem globalen Wasserbankrott. In vielen Regionen der Welt wird dauerhaft mehr Wasser verbraucht, als sich erneuern kann. Wie die UNO mitteilt, erleben bereits rund 4 Milliarden Menschen mindestens einen Monat pro Jahr mit schwerer Wasserknappheit. Gegen Abend tut es immer mehr zu und in den Bergen gibt es erste Regengötsch und Gewitter. Im Verlauf der Nacht wird es fast überall nass. Der Dienstag Morgen startet trüb und vor allem in der Zentral- und Ostschweiz kann es gerne noch regnen, bevor es vom Westen her auftut.
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8: Ich wünsche einen ganz schönen Feierabend, wenn es soweit ist bei euch. Mein Name ist Amanda Hausener. Es freut mich, habt ihr eingeschaltet.

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0: Jetzt sage ich euch doch kurz schnell, für was ihr in der nächsten Stunde Radio garantiert richtig laut könnt aufdrehen könnt. Dann ist die Frage, seid ihr Lüter beim Mitsingen oder ist Blondie zu den Radioboxen aus Lüter? Call me gibt's. Kenny Loggins und jetzt machen wir gerade weiter mit Vollbeat, da bei Virgin Radio.
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Fantastisch. Fear of the Dark, Iron Maiden. Genau so muss doch am Ende Abend tönen. Sei es für alle, die schon vier Abend haben, jetzt noch eine Runde gehen spörteln. Oder sei es auch für alle, die zuhören, die noch ein bisschen beißen müssen und weiterarbeiten, vier Abend noch gerade nicht in Sicht. Hier bei Virgin Radio bekommt ihr weiterhin den besten Rocksound auf die Ohren, das ihr mögt. Und ihr hört schon, der nächste macht da wieder mega Freude. Das ist für euch und euer Mandy Abend. Danger Zone von Kenny Loggins. Ja,

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4: Ich bin Melissa Steuri. Guten Abend. Nur gut jedes dritte Schweizer Unternehmen aus der Maschinen-, Elektro- und Metallindustrie hat zu viel bezahlte US-Zölle zurückgefordert. Vielen Firmen sei der Aufwand dafür zu groß, heisst es beim Branchenverband Swissmem. Zudem belasten die ständig wechselnden US-Zölle die Schweizer Industrie unterschiedlich stark, erklärt Swissmem-Präsident Martin Hirzel.
5: Wir haben eine Umfrage gemacht, repräsentative in der Swissmem-Mitgliedschaft, und dort haben wir erfahren, dass etwa ein Viertel kein so ein grosses Problem hat mit diesen Zöllen, weil ihre Produkte einzigartig sind und der Kunde zahlt. Ein anderer Viertel aber leidet stark.
4: Gerade für diese Firmen würde es sich trotz Aufwand lohnen, die US-Zölle zurückzufordern, betont der Präsident von Swissmem. Auch wenn das Internet ausfällt, soll die Schweizer Bevölkerung wichtige Güter wie Lebensmittel, Medikamente oder Treibstoff weiter mit Karte bezahlen können. Darauf haben sich Banken, Zahlungsanbieter und Detailhändler geeinigt, schreibt der Bund. Die sogenannte Offline-Kartenzahlung soll ab Ende 2027 verfügbar sein. Im Prozess um den Bergsturz von Bondo fordert die Staatsanwaltschaft für alle 5 Angeklagten Geldstrafen auf Bewährung. Sie wirft ihnen vor, die Gefahr eines Bergsturzes im August 2017 unterschätzt zu haben. Laut einem externen Gutachter hätten die Verantwortlichen die Wanderwege vorsorglich sperren müssen. So hätten die 8 Toten des Bergsturzes wahrscheinlich verhindert werden können. Der Bund reagiert auf die Trockenheit und lockert für Biobetriebe die Regeln. Sie dürfen im laufenden Jahr ausnahmsweise bis zu 20% nicht biologisches Nutztierfutter zukaufen, teilt der Bund mit. Denn die Trockenheit sorgte beim Raufutter, also Gras oder Heu, zu großen Ernteausfällen. Die Ausnahmeregelung gilt ab sofort und bis Ende Jahr. Gegen Abend tut es immer mehr zu und in den Bergen gibt es erste Regengötsch und Gewitter. Im Verlauf der Nacht wird es fast überall nass. Der zischte Morgen startet trüb und vor allem in der Zentral- und Ostschweiz kann es gerne noch regnen, bevor es vom Westen her auftut.
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2: Ich bin Melissa Steuri. Guten Abend. Auch wenn das Internet ausfällt, soll die Schweizer Bevölkerung wichtige Güter wie Lebensmittel, Medikamente oder Treibstoff weiter mit Karte bezahlen können. Darauf haben sich Banken, Zahlungsanbieter und Detailhändler geeinigt, schreibt der Bund. Die sogenannte Offline-Kartenzahlung soll ab Ende 2027 verfügbar sein. Um sie zu nutzen, braucht es eine inländische Debit- oder Kreditkarte sowie ein funktionierendes Lesegerät. Auf den Regen der letzten Tage haben zwar viele gewartet, die Trockenheit in der Schweiz ist damit aber noch lange nicht vorbei. Vor allem nördlich der Alpen sind Böden weiterhin zu trocken und Flüsse und Grundwasser sind noch immer zu wenig gefüllt. Damit sich die Situation verbessert, braucht es noch deutlich mehr und längere Regen, heißt es. Im Tessin allerdings hat sich die Lage in den letzten Tagen deutlich entspannt. US-Präsident Donald Trump hat weitere Zölle gegen Kanada angekündigt. Ab 2027 werden die USA auch auf Autos, Lastwagen, Autoteile und Stahl aus Kanada Zölle in der Höhe von 50% erheben, schreibt Trump auf seiner Plattform Truth Social. Der Zollstreit zwischen den beiden Nachbarstaaten spitzte sich in den letzten Tagen immer mehr zu. Trump hatte bereits im Juli neue Zölle auf gewisse Produkte angekündigt. 2 Wochen nach der partiellen Sonnenfinsternis gibt es in der Schweiz wieder ein kosmisches Spektakel zu beobachten. Am Freitag gibt es eine Mondfinsternis. Um kurz nach 6 Uhr morgens wird der Mond fast komplett im Schatten der Erde verschwinden. Um die Mondfinsternis zu sehen, braucht es freie Sicht in Richtung West-Südwest. Gegen Abend tut es immer mehr zu und in den Bergen gibt es erste Regengötsch und Gewitter. Im Verlauf der Nacht wird es dann fast überall nass. Der zischte Morgen startet trüb und vor allem in der Zentral- und Ostschweiz kann es gerne noch regnen, bevor es dann vom Westen her auftut.
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5: Guten Abend, ich bin der Jonathan Ernst. Am Nadeljoch oberhalb von Saas-Fee ist ein Bergsteiger in die Tiefe gestürzt und gestorben. Laut der Kantonspolizei Wallis ist der noch nicht identifizierte Alpinist auf einer Höhe von rund 4200 Metern gestürzt. Die Person wurde noch nicht offiziell identifiziert. Schon am Samstag ist im Unterwallis eine Wanderin tödlich verunglückt. Die Schweizerin rutschte bei Chandolin aus ungeklärten Gründen ab und stürzte in die Tiefe. Die Staatsanwaltschaft untersucht den Unfall. Auch wenn das Internet ausfällt, soll die Schweizer Bevölkerung wichtige Güter wie Lebensmittel, Medikamente oder Treibstoff weiter mit der Karte bezahlen können. Darauf haben sich Banken, Zahlungsanbieter und Detailhändler geeinigt, schreibt der Bund. Die sogenannte Offline-Kartenzahlung soll ab Ende 2027 verfügbar sein. Um sie zu nutzen, braucht es eine inländische Debit- oder Kreditkarte sowie ein funktionierendes Lesegerät. Frankreichs Präsident Emmanuel Macron möchte härter gegen Russlands sogenannte Schattenflotte vorgehen. Dafür wolle er ein Ministertreffen einberufen, das sich mit dem Kampf gegen diese illegalen Rohstoffexporte befasst, sagte er bei einem Treffen zur Unterstützung der Ukraine. Zudem gelange Gas, Öl und Diesel teilweise über Schweizer Firmen nach Russland. Das soll mit neuen Sanktionen verhindert werden, fordert Macron. US-Präsident Donald Trump hat weitere Zölle gegen Kanada angekündigt. Ab 2027 werden die USA auch auf Autos, Lastwagen, Autoteile und Stahl aus Kanada Zölle in der Höhe von 50% erheben, schrieb Trump auf seiner Plattform Truth Social. Der Zollstreit zwischen den beiden Nachbarstaaten spitzte sich in den letzten Tagen immer mehr zu. Trump hatte bereits im Juli neue Zölle auf gewisse Produkte aus Kanada angekündigt. Es gibt noch mal ein bisschen Regen in der Nacht. Morgen um den Mittag sollte es aber schon wieder auftun und am Nachmittag bis um die 26 Grad warm werden. Mehr Regen gibt es dann ab dem Freitag wieder.

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6: Guten Abend, diese Themen haben heute Schlagzeilen gemacht. Nur gut, jedes dritte Schweizer Unternehmen aus der Maschinen-, Elektro- und Metallindustrie hat zu viel bezahlte US-Zölle zurückgefordert. Vielen Firmen sei der Aufwand dafür zu gross, heisst es beim Branchenverband Swissmem. Zudem belasten die ständig wechselnden US-Zölle die Schweizer Industrie unterschiedlich stark, erklärt Swissmem-Präsident Martin Hirzel.
7: Wir haben eine Umfrage gemacht, eine repräsentative in der Swissmem-Mitgliedschaft, und dort haben wir erfahren, dass etwa ein Viertel kein so ein grosses Problem hat mit diesen Zöllen, weil ihre Produkte einzigartig sind und der Kunde zahlt. Ein anderer Viertel aber leidet stark.
6: Gerade für diese Firmen würde es sich aber trotz Aufwand lohnen, die US-Zölle zurückzufordern, betont der Swissmem-Präsident. Am Nadeljoch oberhalb von Saas-Fee ist ein Bergsteiger in die Tiefe gestürzt und gestorben. Laut der Kantonspolizei Wallis ist der noch nicht identifizierte Alpinist auf einer Höhe von rund 4200 Metern gestürzt. Die Person wurde noch nicht offiziell identifiziert. Schon am Samstag ist im Unterwallis eine Wanderin tödlich verunglückt. Die Schweizerin rutschte bei Chandonnat aus ungeklärten Gründen ab und stürzte in die Tiefe. Die Staatsanwaltschaft untersucht den Unfall.
8: Der Gletscherschwund könnte ein Risiko für Bienen sein. Schmelzende Gletscher könnten die Verbreitung von Krankheiten zwischen Honig- und Wildbienen begünstigen. Das zeigt eine Studie unter Leitung der Universität Lausanne. Durch die veränderte Pflanzenwelt nutzen verschiedene Bienenarten häufiger dieselben Blüten und können dort Krankheitserreger übertragen. Forschende sehen darin eine weitere indirekte Folge des Klimawandels.
6: Das Galankatal im Graubünden bleibt weiterhin nur per Helikopter erreichbar. Wegen der Erdrutsche bei den Unwettern letzte Woche bleibt die Straße ab Buseno bis sicher Ende Woche gesperrt. Das haben die zuständigen Behörden entschieden. Man arbeite mit Hochdruck an der Räumung der Straße ins Galankatal. Dass erneut Regen vorhergesagt ist, könnte die Aufräumarbeiten allerdings verzögern.
8: Im Osten der türkischen Hauptstadt Ankara ist ein Waldbrand ausgebrochen. Einsatzkräfte versuchen, das gewaltige Feuer unter Kontrolle zu bringen und eine Ausbreitung zu verhindern, teilt das Gouverneursamt mit. Eine Person sei festgenommen worden. Die genaue Brandursache werde noch untersucht.
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4: Guten Abend, diese Themen haben heute Schlagzeilen gemacht.
5: Nur gut jedes dritte Schweizer Unternehmen aus der Maschinen-, Elektro- und Metallindustrie hat zu viel bezahlte US-Zölle zurückgefordert. Vielen Firmen sei der Aufwand dafür zu groß, heisst es beim Branchenverband Swissmem. Zudem belasten die ständig wechselnden US-Zölle die Schweizer Industrie unterschiedlich stark, erklärt Swissmem-Präsident Martin Hirzel.
6: Wir haben eine Umfrage gemacht, repräsentative in der Swissmem-Mitgliedschaft, und dort haben wir erfahren, dass etwa ein Viertel kein so ein grosses Problem hat mit diesen Zöllen, weil ihre Produkte einzigartig sind und der Kunde zahlt. Ein anderer Viertel aber leidet stark.
5: Gerade für diese Firmen würde es sich trotz Aufwand lohnen, die US-Zölle zurückzufordern, betont der Präsident von Swissmem.
4: In den Schweizer Bergen gab es im vergangenen Jahr mehr als 3.900 Rettungseinsätze. Das sind rund 10% mehr als im Vorjahr. Das berichtet die Zeitung Le Matin Dimanche. Die steigende Zahl der Unfälle habe man auch gespürt, sagt Matthias Gierig von der REGA.
7: Auch unsere Einsatzcrews draussen mit dem Helikopter mehr Einsätze hatten im Bereich Bergunfall. Also es sind mehr Einsätze geflogen worden für Leute, die zum Beispiel auf einem Klettersteig waren, bei einer Hochtour waren oder einfach sonst im sehr alpinen Gelände unterwegs.
4: Ein Grund dafür sei, dass mehr Menschen in die Berge gehen. Wie Le Matin Dimanche berichtet, trägt auch Social Media dazu bei. Dadurch würden Wanderungen oder Aussichtspunkte schnell bekannt.
8: Die Telekom-Anbieter Sunrise und Salt wollen ihre Zusammenarbeit beim Mobilfunknetz in ländlichen und weniger dicht besiedelten Gebieten ausbauen. Sie haben dazu eine Absichtserklärung unterzeichnet, wie die beiden Firmen mitteilen. Geprüft wird eine engere Kooperation bei der Funknetzinfrastruktur, damit die Mobilfunkabdeckung, der Empfang und die Verbindungsqualität in der Schweiz verbessert werden. Sunrise und Salt wollen trotz der möglichen Zusammenarbeit unabhängige Wettbewerber bleiben.
4: Für Biobetriebe gelten wegen der Trockenheit lockerere Regeln. Sie dürfen im laufenden Jahr ausnahmsweise bis zu 20% konventionelles Raufutter zukaufen, teilt der Bund mit. Wegen der Trockenheit mangle es an Raufutter, also Gras oder Heu. Die Ausnahmeregelung ist ab sofort und bis Ende Jahr gültig. Das Galankatal im Graubünden bleibt weiterhin nur per Helikopter erreichbar. Wegen der Erdrutsche bei den Unwettern letzte Woche bleibt die Straße ab Buseno bis sicher Ende Woche gesperrt. Das haben die zuständigen Behörden entschieden. Man arbeite mit Hochdruck an der Räumung der Straße ins Galankatal. Dass erneut Regen vorhergesagt ist, könnte die Aufräumarbeiten allerdings verzögern.
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5: Guten Abend, die Themen haben heute Schlagzeilen gemacht. Der Entzug der Staatsbürgerschaft eines Schweizer IS-Anhängers könnte zwecklos sein, das sagt Rechtswissenschaftlerin Barbara von Rütte zu einem Urteil des Bundesverwaltungsgerichts. Das Gericht entzog einem 36-jährigen Schweizer die Staatsbürgerschaft. Er wurde in Frankreich zu 15 Jahren Gefängnis verurteilt, weil er Anschläge geplant hatte. Staatenlose können allerdings nicht in ein anderes Land ausgewiesen werden, erklärt Barbara von Rütte.
6: Das heisst, Massnahmen vom Entzug von Staatsbürgerschaft kann sie Zweck der Wegweisung und vom Beseitigen eines Sicherheitsrisikos nicht erreichen.
5: Das Urteil ist noch nicht rechtskräftig. Es kann noch an das höchste Schweizer Gericht, das Bundesgericht, weitergezogen werden.
7: Im August vor 9 Jahren sind im Bündner Südtal Bergell 8 Wanderer von einem Bergsturz verschüttet worden und gestorben. Heute beginnt vor dem Regionalgericht Maloja der Prozess dazu. Florian Pfister.
8: Im Zentrum steht die Frage, ob die Wanderwege am Piz Cengalo hätten müssen gesperrt werden. Angeklagt sind 5 Personen, 2 Geologen, ein Naturgefahrenspezialist und 2 Vertreter von der Gemeinde Bergell, darunter die ehemalige Gemeindepräsidentin und heutige Nationalrätin Anna Giacometti. Also die Personen, die ein Risiko hätten müssen einschätzen. Ihnen wird mehrfache fahrlässige Tötung vorgeworfen.
7: Der Prozess wird voraussichtlich 3 Tage dauern. Das Urteil wird für Mittwoch erwartet.
5: Das Galankatal im Graubünden bleibt weiterhin nur per Helikopter erreichbar. Wegen der Erdrutsche bei den Unwettern letzte Woche bleibt die Straße ab Buseno bis sicher Ende Woche gesperrt. Das haben die zuständigen Behörden entschieden. Man arbeite mit Hochdruck an der Räumung der Straße ins Galankatal. Dass erneut Regen vorhergesagt ist, könnte die Aufräumarbeiten allerdings verzögern.
9: Der Gletscherschwund könnte ein Risiko für Bienen sein. Schmelzende Gletscher könnten die Verbreitung von Krankheiten zwischen Honig- und Wildbienen begünstigen. Das zeigt eine Studie unter Leitung der Universität Lausanne. Durch die veränderte Pflanzenwelt nutzen verschiedene Bienenarten häufiger dieselben Blüten und können dort Krankheitserreger übertragen. Forschende sehen darin eine weitere indirekte Folge des Klimawandels. Im Osten der türkischen Hauptstadt Ankara ist ein Waldbrand ausgebrochen. Einsatzkräfte versuchen, das gewaltige Feuer unter Kontrolle zu bringen und eine Ausbreitung zu verhindern, teilt das Gouverneursamt mit. Eine Person sei festgenommen worden. Die genaue Brandursache werde noch untersucht.
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4: Guten Abend, diese Themen haben heute Schlagzeilen gemacht.
5: Nur gut jedes dritte Schweizer Unternehmen aus der Maschinen-, Elektro- und Metallindustrie hat zu viel bezahlte US-Zölle zurückgefordert. Vielen Firmen sei der Aufwand dafür zu groß, heisst es beim Branchenverband Swissmem. Zudem belasten die ständig wechselnden US-Zölle die Schweizer Industrie unterschiedlich stark, erklärt Swissmem-Präsident Martin Hirzel.
6: Wir haben eine Umfrage gemacht, repräsentative in der Swissmem-Mitgliedschaft, und dort haben wir erfahren, dass etwa ein Viertel kein so ein grosses Problem hat mit diesen Zöllen, weil ihre Produkte einzigartig sind und der Kunde zahlt. Ein anderer Viertel aber leidet stark.
5: Gerade für diese Firmen würde es sich trotz Aufwand lohnen, die US-Zölle zurückzufordern, betont der Präsident von Swissmem.
4: In den Schweizer Bergen hat es im vergangenen Jahr mehr als 3.900 Rettungseinsätze gegeben. Das sind rund 10% mehr als im Vorjahr. Das berichtet die Zeitung Le Matin Dimanche. In den Bergen könne sich eine Notlage schnell entwickeln, sagt Matthias Gierig von der REGA.
7: Das kann vom Wetter her, von einem schnellen Wetterumschwung gehen, bis hin zu einfach Pech. Wenn sich jemand versteigt und den Fuß vertrampelt, dann gibt es natürlich auch immer wieder Situationen, wo Leute ganz einfach müde und erschöpft sind und nicht weiterkommen.
4: Wie Le Matin Dimanche schreibt, ist die Zahl der Todesopfer hingegen gesunken.
8: Die Telekom-Anbieter Sunrise und Salt wollen ihre Zusammenarbeit beim Mobilfunknetz in ländlichen und weniger dicht besiedelten Gebieten ausbauen. Sie haben dazu eine Absichtserklärung unterzeichnet, wie die beiden Firmen mitteilen. Geprüft wird eine engere Kooperation bei der Funknetzinfrastruktur, damit die Mobilfunkabdeckung, der Empfang und die Verbindungsqualität in der Schweiz verbessert werden. Sunrise und Salt wollen trotz der möglichen Zusammenarbeit unabhängige Wettbewerber bleiben.
4: Das Galankatal im Graubünden bleibt weiterhin nur per Helikopter erreichbar. Wegen der Erdrutsche bei den Unwettern letzte Woche bleibt die Straße ab Buseno bis sicher Ende Woche gesperrt. Das haben die zuständigen Behörden entschieden. Man arbeite mit Hochdruck an der Räumung der Straße ins Galankatal. Dass erneut Regen vorhergesagt ist, könnte die Aufräumarbeiten allerdings verzögern.
5: Schmelzende Gletscher könnten für Bienen zum Problem werden. Das zeigt eine Studie unter der Leitung der Universität Lausanne. Durch den Gletscherschwund verändert sich die Pflanzenwelt. Dadurch treffen Honig- und Wildbienen häufiger auf denselben Blüten aufeinander und können dort Krankheiten übertragen. Für die Forschenden ist das eine weitere Folge des Klimawandels.

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